Übungen, in denen teilweise sogar mit Valerie ein Theater-Erwerb übermacht. Verwirrend dabei ist, dass die Wirkung eine Rahmen